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0: Sofa Dance hat den Song geheißen, den du jetzt gerade gehört hast. Vielleicht sitzt ja du auch gerade auf dem Sofa, während du Radio Dreifach hörst. Bei uns ist kurz vor 12.
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0: Vom 27. Juli bis am 3. September kann man in verschiedenen Bodies in Luzern einen Glasse-Trail machen. Das teilt die Stadt Luzern in einer Medienmitteilung mit. Beim Eingang der entsprechenden Bodies bekommt man ein Lösungsblatt, mit dem absolviert man 4 Posten zum Thema Nachhaltigkeit und bekommt am Schluss ein Lösungswort. Hast du den Trail richtig absolviert, darfst du dein ausgefüllte Lösungsblatt am Kiosk durch ein Raketenglasse austauschen. Der Glasse-Trail findet dieses Jahr schon zum zweiten Mal statt. Es richtet sich vor allem an Kinder und Jugendliche, ist aber für alle BesucherInnen offen. Unter dem Motto «Mallorca am Limit» ist gestern in Mallorca demonstriert worden. Laut der spanischen Polizei sind etwa 25'000 Menschen in Palma auf die Strasse. Sie fordern eine Begrenzung der Besucheranzahl. Der Grund sind die hohen Wohnungspreise wegen der vielen Ferienwohnungen. Viele TouristInnen gibt es momentan auch in Venedig. Darum müssen dort BesucherInnen an ein paar Tagen einen Eintritt in die Stadt zahlen. 5 Euro sind die Kosten für die Personen, die zwischen 8:30 am Morgen und 16:00 am Nachmittag in die Stadt wollen. Das teilt die Gemeinde Venedig selber mit. Im Vorhinein muss man online einen QR-Code kaufen. Nur mit dem kann man an diesen gut besuchten Tagen nach Venedig einreisen. Bisher hat damit die Gemeinde Venedig schon 5 Millionen Euro eingenommen.
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0: Ja, schauen wir aufs Wetter. Es ist und bleibt warm. Heute hat es noch vereinzelt Wolken am Himmel, aber die verziehen sich dann im Hinblick auf morgen. Wir haben dort Maximaltemperaturen von 28 Grad, also es ist warm. Und am Morgen geht es ähnlich warm. Weiter wird es sogar noch wärmer mit Maximaltemperaturen von 30 Grad. Und auch so geht es richtig die nächsten paar Tage weiter. Es wird immer wärmer. Darum genug im Schatten aufhalten und genug Wasser trinken. Momentan haben wir bei uns auf dem Dreifach-Wetterdach schon 24 Grad.
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0: Ja, wir sind schon voll im Mittag angekommen. Es ist jetzt gerade Punkt 12. Ich darf dich in deinem Mittag begleiten am Mikrofon für dich, Lena. Zusammen lassen wir ganz viel gute Musik. Hey, und wenn du gerade am Arbeiten bist und kein Glück hast und noch nicht in der Ferien bist, dann denk daran, wenn du nur noch bis um 5 Uhr arbeiten musst, sind das nur noch 5 Stunden. Und 5 Hours heisst auch der nächste Song.

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0: Baby Eye von Joan R. Stading. Hast du gerade gehört? Hey, ja, ziemlich ein guter Song, aber glaub mir, ich muss dir jetzt einen zeigen, der ist mindestens genauso gut, wenn nicht sogar besser.
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0: Ja, natürlich rede ich von unserem besten Stück vom Tag und das heisst heute «Au Couture». Also es ist nicht nur gut, sondern es tönt auch ziemlich hochstehend, allein vom Namen her. «Au Couture» ist von Marcelina. Das ist eine libanesisch-amerikanische Künstlerin, die momentan aber in London und Dubai lebt.
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So tönt deine Musik. Und als Kind hat sie eigentlich nie wollen Künstlerin werden oder Musikerin, sondern mehr Theaterdarstellerin. Sie war nämlich mega ein Theaterkind gewesen. Aber irgendwie ist dann die Musik eben gleich der Ort geworden, wo für sie einfach irgendwie all ihre Leidenschaften zusammengekommen sind. Zum Glück für uns, sonst könnten wir diesen Song nicht hören.

0: Oh, gut, ich. Von Marcelina. Ein Song, wo einfach doch nicht kannst, ruhig hocken kannst. Kannst du mir denn nichts sagen?
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0: Wenn du mehr wissen willst, zu all unseren Songs, die du hörst, dann geh unbedingt bei uns auf der Webseite unter dreifach.ch nachhören. Dort findest du mehr zu allen besten Stücken, die du bei uns hörst in der Woche. Bevor du es aber machst, lassen wir zusammen noch ganz viel weitere gute Musik.
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0: Was für ein entspannter Song. June 17 von Junge Echo hast du gerade gehört. Hey, und jetzt, wenn du so tief entspannt bist, ist dir vielleicht die letzten paar Tage auch irgendwo eine Gruppe aufgefallen mit so einem Tüchli um den Hals?
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0: Bei mir an der Bushaltestelle ist heute Morgen nämlich eine ganze Pfadi-Gruppe gestanden. Mega viele Kinder, ich hatte fast keinen Platz. Hey, aber da stellt man sich doch vor allem jetzt über Mittag eine Frage. Was essen die alle und wer steht da dahinter? Ich meine, es ist ja eine riesige Organisation und dem ist Milou, die bei uns arbeitet, ein bisschen genauer nachgegangen. Sie hat nämlich in so einer Lagerküche mitgeholfen.
2: Seit zwei Wochen sind wir jetzt hier im Lager, in der Küche. Und langsam hat sich das Ganze so ein bisschen eingerooft. Und jetzt sind wir für uns Mittag am Vorbereiten. Es ist jetzt einfach 10 vor 11 Uhr. Und heute gibt es ganz viele verschiedene Salate und Chilis und Garne.
0: Ja, wenn dich jetzt interessiert, was da genau mehr rausgekommen ist, was Milou uns alles erzählen hat, also was da genau alles dahinter steckt, was es für Vorbereitungen braucht und wie viel früher man dann wirklich muss anfangen kochen, dann gehen wir unbedingt bei uns auf der Webseite unter dreifach.ch bei Stosszeit nachhören, was Milou alles erzählen hat.

0: Challenge, Challenge von Mother Bank hast du gerade gehört. Es ist kurz vor der halben Eins.
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0: Vom 27. Juli bis am 3. September kann man in verschiedenen Bodies in Luzern einen Glasse-Trail machen. Das teilt die Stadt Luzern in einer Medienmitteilung mit. Hast du den Trail richtig absolviert, darfst du dein ausgefüllte Lösungsblatt am Kiosk durch ein Ragete-Glasse austauschen. Der Glasse-Trail findet dieses Jahr schon zum zweiten Mal statt. Unter dem Motto «Mallorca am Limit» ist gestern in Mallorca demonstriert worden. Laut der spanischen Polizei sind etwa 25'000 Menschen in Palma auf der Strasse. Sie fordern eine Begrenzung der Besucheranzahl. Der Grund sind die hohen Wohnungspreise wegen der vielen Ferienwohnungen. Viele TouristInnen gibt es momentan auch in Venedig. Darum müssen dort BesucherInnen an ein paar Tagen einen Eintritt in die Stadt zahlen. 5 Euro sind die Kosten für Personen, die zwischen 8:30 am Morgen und 16:00 am Nachmittag in die Stadt wollen. Das teilt die Gemeinde Venedig selber mit. Im Vorhinein muss man online einen QR-Code kaufen. Nur mit dem kann man an diesen gut besuchten Tagen nach Venedig einreisen.
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0: Ja, heute hat es noch vereinzelte Wolken am Himmel. Es sind aber gleich Maximaltemperaturen von 27 Grad. Und morgen verziehen sich dann die paar Wolken, die heute noch siehst. Und es wird auch zunehmend wärmer im Verlauf dieser Woche mit morgen Maximaltemperaturen von 30 Grad. Und dann Richtung Mittwoch, Donnerstag wird es sogar noch wärmer. Momentan bei uns auf dem Dreifach-Wettertag haben wir 24 Grad.
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0: Ja, du hörst Radio Dreifach am Mikrofon für dich, Lena. Ich darf dich in deinem Mittag begleiten. Zusammen hören wir noch ganz viel gute Musik.

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0: in den Club nicht rein hat. Der Song heisst, den du gerade gehört hast, es ist Montagmittag. Du hörst Radio Dreifach zusammen mit mir, der Lena. Und du hast sicher auch schon Personen gehört, die sich über die grosse Anzahl an TouristInnen beschwert hat. Hey, aber ehrlich gesagt, selten habe ich das andere gehört.
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0: Ja, es gibt nämlich momentan in Interlaken Leute, die sich genau über das andere beschweren. Also über die zu kleine Anzahl an TouristInnen. Genauer gesagt an indischen Gästefelds in Interlaken. Und aus dem Grund haben schon mehrere

0: Restaurants, Hostels oder auch Detailhändler jetzt ein bisschen Problem, weil die sind eben genau auf die indischen Gäste spezialisiert, die jetzt fehlen. Ja, der Blick hat das Ganze analysiert und er sieht selber verschiedene Gründe, wieso dass die indischen Gäste fehlen, aber die Lösung ist eigentlich relativ leicht. Setz einfach auf einen anderen Markt. Ja klar, kein Problem. Wenn du bisher ein indisches Restaurant geführt hast, hey, dann steig doch jetzt einfach um auf Burger, Pommes oder Raclette. Also easy, oder?
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0: Julie Desas von der Marie J. hast du gehört und damit ist kurz vor der Eis.
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0: Vom 27. Juli bis am 3. September kann man in verschiedenen Bodies in Luzern einen Glacé-Trail machen. Das teilt die Stadt Luzern in einer Medienmitteilung mit. Beim Eingang der entsprechenden Bodies bekommt man ein Lösungsblatt, mit dem absolviert man 4 Posten zum Thema Nachhaltigkeit und bekommt am Schluss ein Lösungswort. Hast du den Trail richtig absolviert, darfst du dein ausgefüllte Lösungsblatt am Kiosk durch ein Ragete-Glacé austauschen. Der Glacé-Trail findet das Jahr schon zum 2. Mal statt. Es richtet sich vor allem an Kinder und an Jugendliche, aber ist für alle Besucherinnen offen. Unter dem Motto «Mallorca am Limit» ist gestern in Mallorca demonstriert worden. Laut der spanischen Polizei sind etwa 25'000 Menschen in Palma auf der Strasse. Sie fordern eine Begrenzung der Besucheranzahl. Der Grund sind die hohen Wohnungspreise wegen der vielen Ferienwohnungen. Viele TouristInnen gibt es momentan auch in Venedig. Darum müssen dort die BesucherInnen für ein paar Tage einen Eintritt zahlen. 5 Euro sind die Kosten für die Personen, die zwischen 8:30 am Morgen und 16:00 am Nachmittag in die Stadt wollen. Das teilt die Gemeinde Venedig selber mit. Im Vorhinein muss man online einen QR-Code kaufen. Nur mit dem kann man an diesen gut besuchten Tagen nach Venedig einreisen. Bisher hat damit die Gemeinde Venedig schon 5 Millionen Euro eingenommen.
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0: Ja, heute hat es noch einige Wolken am Himmel, aber die verziehen sich dann in Richtung von morgen. Aber die Wolken machen heute nichts an diesen hohen Temperaturen, mit Maximaltemperaturen von 27 Grad, also richtig sommerlich. Morgen wird sogar noch etwas wärmer, wenn die Wolken auch weg sind, mit Maximaltemperaturen von 30 Grad. Und Richtung Wochenende wird es dann noch wärmer. Momentan auf dem 3-fach Wettertag haben wir schon sommerliche 25 Grad.
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0: Du hörst Radio 3-fach zusammen mit mir, der Lena. Ich darf dich heute in den Mittag begleiten. Zusammen lassen wir ganz viel gute Musik, so auch I Like.

0: Pasta Blues von Mrs. Stuga Kürtian. Ziemlich guter Song. Ich muss dir einen sagen, der ist mindestens genauso gut.
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0: Ja, unser Album von der Woche ist noch gar nicht so alt. Es ist nämlich erst letzten Freitag rausgekommen. Das Album heisst Lila und ist von Mohamed Borossia.

Ja, so melodisch stöhnt das ganze Album. Der Mohamed ist Musiker und Fotograf aus Paris. Geboren und aufgewachsen ist er aber in Algerien. Das Album «Lila» ist sein Solo-Debüt und damit will er die Wichtigkeit von Beziehungen ausdrücken. Beziehungen, die sind sehr, sehr wichtig auf dem Album, weil jeder Song auf dem Album ist nach einer Person benannt. An die hat er gedacht, als er den Track komponiert hat. Und der Song, den wir jetzt gerade zusammen hören, heisst HFC. Ich frage mich ja wirklich, welcher Name hinter dem steckt.

0: Was für ein entspannter Song von unserem Album von der Woche «Lila». Ich hoffe, du hast genauso runterfahren bei diesem Song. Vielleicht bist du jetzt gerade schon am Arbeiten wieder oder musst gleich anfangen oder du hast gerade momentan Ferien. Egal wo du bist, ich hoffe, du bist jetzt genauso entspannt wie ich.
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0: Concert Birds mit No One. Hast du gehört, du hörst Radio Dreifach zusammen mit mir, Delina.
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0: Ja, es ist mega heiß wieder diese Woche. Das Thermometer steigt über 30 Grad und damit geht es nur eins. Es ist richtiges Buddy-Wetter. Also ab in Buddy und Lea und ich kommen beide nicht von Luzern. Darum haben wir uns die Frage gestellt, was ist denn die beste Buddy von Luzern? Wo findet man die? Und wo sind vielleicht die, wo man eher so ein bisschen einen Bogen drum machen? Wenn du dich das Gleiche fragst oder mal willst wissen, hey, was sagen denn alle anderen Leute aus Luzern über die vorhandenen Buddies, dann schalt heute Nachmittag unbedingt wieder ein, wenn wir diese Frage klären.
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0: Bis aber so weit ist, gehört bei uns noch ganz viel gute Musik, so auch I Did Some Lines at a P.
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0: Secret Language. Hast du gerade gehört, was für ein toller Song? Es ist kurz vor 1:30.
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0: Vom 27. Juli bis am 3. September kann man in verschiedenen Bodies in Luzern einen Glacier-Trail machen. Das teilt die Stadt Luzern in einer Medienmitteilung mit. Hast du den Trail richtig absolviert, darfst du dein ausgefüllte Lösungsblatt am Kiosk durch ein Raketenglacier austauschen. Der Glacier-Trail findet das ja schon zum zweiten Mal statt. Unter dem Motto «Mallorca am Limit» ist gestern in Mallorca demonstriert worden. Laut der spanischen Polizei sind etwa 25'000 Menschen in Palma auf die Strasse. Sie fordern eine Begrenzung der BesucherInnenanzahl. Der Grund sind die hohen Wohnungspreise wegen der vielen Ferienwohnungen. Viele TouristInnen gibt es momentan auch in Venedig. Darum müssen dort die BesucherInnen an ein paar Tagen einen Eintritt in die Stadt zahlen. 5 Euro sind die Kosten für die Personen, die zwischen 8:30 am Morgen und 4 Uhr am Nachmittag in die Stadt reisen wollen. Das teilt die Gemeinde Venedig selber mit. Im Vorhinein muss man einen Online-QR-Code kaufen. Nur mit dem kann man an diesen gut besuchten Tagen nach Venedig einreisen.
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0: Ja, schauen wir an dem Mittag noch eigentlich das letzte Mal aufs Wetter. Es ist und bleibt heute bewölkt. Die Sonne mag immer wieder durchdrücken, aber die Wolken verschwinden heute nicht ganz. Ganz anders sieht es morgen aus. Strahlender Sonnenschein erwartet euch morgen. Heute haben wir Maximaltemperaturen von 27 Grad und morgen ohne Wolken wird es sogar noch ein bisschen wärmer mit Maximaltemperaturen von 30 Grad. Und momentan auf dem 3-fach-Wetterdach haben wir 25 Grad.
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0: Ja, durch deine Mittagspause durfte ich dich begleiten. Danke vielmals, hast du mir zugelassen. Vielleicht bist du schon wieder am Arbeiten, musst gleich anfangen oder hast das Glück, dass du heute einfach Ferien hast. Auf jeden Fall, genieß deinen Tag.

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0: Lin Lin mit Black, hast du gerade gehört? Für dich am Mikrofon die Lea und die Lena. Da für dich machen wir da die Stosszeit vom 5 bis am 7.
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0: Die Stadtpolizei Zürich passt eventuell ihre Sicherheitsstandards an. Nach dem Vorfall im CSD in Berlin ist die Polizei auch wachsam für die Street Parade am 8. Juli. Sonnenlicht sollte durch ein Startup Reflect Orbital auch in der Nacht nun möglich sein. Das mit Satelliten, die einen Spiegel haben. Die US-Behörde FCC, Federal Communication Commission, hat ihnen gerade letztens die Erlaubnis gegeben, um das auszuprobieren. Da werden die Folgen für Mensch und Umwelt getestet. Man könnte dann per App die gewünschte Position Sonnenlicht projizieren lassen. Die ASS, American Astronomical Society, stellt sich aber dagegen. Sie sagen, dass man das Licht nicht so genau bestimmen könnte, weil das Licht eh streut. Der Lac de Bernan ist völlig ausgetrocknet und der Bodensee ist am Nicht-Täuschtwert angekommen. Schon vor dem Sommer sind über die möglichen Hitzewellen gesprochen worden. Die Auswirkungen sind also erwartet gewesen.
2: Ausfallmeldung zur S7 nach Luzern.
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0: Jo, Lena, wie sieht es aus mit dem Wetter?
3: Hey, ja, momentan jetzt noch Wolken am Himmel, aber die verschwinden dann Richtung morgen. Heute haben wir Maximaltemperaturen von 28 Grad und morgen ohne Wolken wird es sogar noch mal wärmer mit Maximaltemperaturen von 30 Grad. Dann ab Mittwoch besteht sogar wieder eine Hitzewarnung. Also diese Woche wird es noch mal richtig heiß. Momentan auf dem Dreifach Wetterdach haben wir fast 28 Grad.
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0: Sieglas von der Lukemann. Hast du gerade gehört?
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2: Hey Alea, ich will wissen, wie hast du letzte Nacht geschlafen?
0: Hey, anders wie sonst, kann ich mal sagen. und zwar war ich ja in Wien und ich durfte den neuen RJ Night Rail Jet ausprobieren.
2: Wow, das klingt richtig krass.
0: Mit so Sleeping Cabins. Richtig Hightech. Ich habe so ein Kärtchen bekommen, wo ich nachher meine Sachen einbeschliessen konnte. Und dann war das wirklich so ein kleines Koje, basically. Ich war ein bisschen enttäuscht, aber weil es nicht wirklich ein Bett war. Also der Untergrund war schon recht hart. Aber sonst hatte es eigentlich lustige Features. Du hast so einen aufklappbaren Tisch, wo du so hast verschieben konnten. Du hast dein Fensterli, wo du hast rausschauen konnten. Du hast deine Lichter können, pink, blau und
2: wow,
0: rot einstellen. Was hat es sonst noch gegeben? Ja, es hat eine Docking Station für dein Handy. Dort ist nicht mal ein Ladekabel gebraucht.
2: Oh mein Gott.
0: Ja, das ist schon crazy. Und zum Morgen habe ich bekommen, geliefert an meine Koje. Das war auf jeden Fall cool gewesen.
2: Hey, aber eine wichtige Frage kann ich an dich. Hast du da genug Platz drin? Also ich habe das Gefühl, ich hatte mega Schiss, dass du nachher drin liest. Weißt du, ich meine, nachher musst du reinklicken und dann liest einfach und dann kannst du dich wieder bewegen. Hast du genug Platz?
0: Also ich weiss nicht, ob ich jetzt einfach kleiner bin wie andere, aber ich habe es schon geschafft, meine Beine anzuwinkeln. Aber dann bin ich schon so mit dem Rücken und mit den Beinen angekommen an der Wand. Also das ist gerade mal noch so gegangen und wirklich bequem war es auch nur mehr gewesen, wenn du flach gelegen bist. Weil wie gesagt, es hat kein grosser Polster drin gehabt und ich bin eigentlich eh Seitenschläferin. Und ja, ich habe dann so auf dem Rücken schlafen.
2: Aber dann ist rückwärts wieder dort raus müssen? Also hast du dich nicht umdrehen können?
0: Ja, doch, ich habe ja meine Schuhe ausgezogen und du kannst so wie auf die Knie gehen, von der Höhe her kannst schon sitzen. Aber ich bin jetzt auch nicht 1,80. Gross. Also ich weiß nicht, wie so gross die Menschen ist. Ich glaube, dann wäre es schon eng. Und ich bin auch froh, dass ich nicht Mühe habe mit Enge. Also,
2: ja.
0: Ich glaube, wenn du so ein bisschen klaustrophobisch angehaucht bist, dann solltest du nicht.

0: Das war von unserem Tinnitus Take Me to Sunrise.
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0: Mit guter Musik geht es nämlich jetzt weiter. Und zwar haben wir das beste Stück für euch. Und das ist das Mal von James Messia und DJ Gavad, der Song Visa. Visa ist ein Track von der EP Contact High von den zwei Artists James Messia und DJ Gavad. Der James Messia kommt von Südengland und ist mittlerweile nicht mehr aus den Underground-Kreisen sowie aus der NTS-Community rauszudenken. Die neueste EP bewegt sich im Vergleich von James Messia seiner vorherigen Diskografie mehr Richtung Rap und hat weniger Elemente von der elektronischen Musik drin. Wir können ja mal schnell zusammen reinhören.
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0: Wenn man den Track Visa hört, wirkt es fast, als würde man den James Messia direkt zu einem sprechen. Ein kausales, aber deepes Gespräch auf dem Raucherplatz. Also irgendwie kommt mir der Song recht bekannt vor und es tönt für mich, als hätte ich das schon längst in meiner Playlist. Aber sag du mir doch mal gerne, was du davon haltest. Hören wir den Song gerade mal zusammen an.
5: Ist mal besser.

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1: Die Stadtpolizei Zürich passt eventuell ihre Sicherheitsstandards an. Nach dem Vorfall im CSD in Berlin ist die Polizei auch wachsam für die Street Parade am 8. Juli. Sonnenlicht sollte durch ein Start-up Reflect Orbital auch in der Nacht nun möglich sein. Das mit Satelliten, die einen Spiegel haben. Die US-Behörde FCC, Federal Communication Commission, hat ihnen gerade letztens Erlaubnis gegeben, um das auszuprobieren. Da werden die Folgen für Mensch und Umwelt getestet. Man könnte dann per App an der gewünschten Position Sonnenlicht projizieren lassen. AAS, American Astronomical Society, stellt sich aber dagegen. Sie sagen, dass man das Licht nicht so genau bestimmen können, weil das Licht eh streut. Der Lac de Bernon ist völlig ausgetrocknet und der Bodensee ist an einem Tiefstwert angekommen. Schon vor dem Sommer sind über die möglichen Hitzewellen gesprochen worden. Die Auswirkungen sind also erwartet gewesen.
3: Ausfallmeldung zur S7 nach Luzern.
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1: Ja, Lina, wie sieht es aus mit dem Wetter?
4: Hey, heute sieht es noch ein bisschen bewölkt aus. Es hat noch vereinzelt Wolken am Himmel, die sich ja, bis am Abend mögen haben. Aber morgen sind die ganz verschwunden. Wir haben heute Maximaltemperaturen von 28 Grad. Und morgen ohne Wolken wird sogar noch mal ein Spürchen wärmer mit Maximaltemperaturen von 30 Grad. Momentan bei uns auf dem Dreifach-Wetterdach haben wir noch etwas mehr als 28 Grad.
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1: Das war jetzt auch schon die erste halbe Stunde, die wir dich hier in Feierabend begleiten. Lina und ich, Lea. Viel Spass weiterhin.

0: Mutsche, Jappa, Ja von der Candela hast du gerade gehört. Da auf dem 3-Fach mit der Lena und mir, der Lea.
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2: Kennst du den Begriff Mikrofeminismus? Das ist ein Trend, den momentan in den Social Media findest. Es geht nämlich darum, dass dort Frauen gezielte Verhaltensmuster von Männern nachmachen und eben im Alltag anwenden, um ihnen mal ein bisschen den Spiegel vorheben, was sie vielleicht alles so ein bisschen schrägs machen und uns Frauen ein bisschen einschränkt. Und Lea, du hast schon erzählt, du warst in Wien und du hast auch ein bisschen Mikrofeminismus betrieben.
0: Mm-hmm. Und zwar waren wir in der U-Bahn und meine Schwester wohnt ja in Wien. Ich bin sie dort besuchen und in dem Fall sind wir zur Zeit in der U-Bahn. Es war aber recht voll und es hatte nur so einzelne Plätze, außer an einem Vierer. Dort sind zwei Personen gesessen, unter anderem ein Mann, sehr, sehr breitbeinig. Wir schauen uns um, ich sehe da den Sitz, ich will da schon reingehen. Meine Schwester gibt mir schon so den Side-Eye nach dem Motto, ja, neben dem, ich weiss nicht. Ich schaue sie an mit einem Blick, das ist kein Problem. Also läuft da durch, er macht seine Beine zusammen und ich sitze mich an. Kaum sitze ich, breitet er seine Beine wieder hure aus, aber wirklich so über zwei Sitze. Und ich denke mir nur so, ey, das kann es doch jetzt nicht sein. Schockiert schaue ich meine Schwester an, ich schaue ihn an und ich mache einfach genau das Gleiche. Ich spreize meine Beine bis zum Maximum, sodass ich halt wirklich ihn auch verdränge. Er schaut mich schockiert an, ich schaue ihn an, als wäre nichts. Und dann ist das Lämpchen aufgegangen, hat seine Beine zusammen gemacht. Und so habe ich Wien ein Stückchen besser gemacht.
2: Ja.
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0: Du hast gehört «Chemical Love» von Philly. Für dich am Mikrofon, die Lea, also die Lena und ich, die Lea. Sorry, der Esel kommt zuletzt. Ja, da, auf dem Dreifach.
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0: Ich war heute voll geschwitzt, voll heiß gewesen.
2: Extrem, ja.
0: Ja.
2: Es wäre so cool, wenn wir irgendwo baden könnten. Aber du kennst dich auch nicht aus in Luzern, oder?
0: Nein, ich bin nicht von da, du auch nicht, gell?
2: Mm-mm.
0: Boah, ich habe eine Idee.
2: Hm?
0: Gehen wir Leute fragen, wo ihr Lieblingsort ist.
2: Oh mein Gott, zum Glück haben wir die Idee schon vor 3 Stunden.
0: Genau, so ist es. Falls euch interessiert, wo die Luzerner gerne baden gehen und was so ihre geheimen Badespots sind, dann bleibt dran. Ja, um das geht es später. Cool.

0: Baby Father hast du gerade gehört. Für dich am Mikrofon die Lena und ich die Lea. Bist du heute schon im See baden? Nein. Weil du nicht weißt, wo. Hey, wir haben die Lösung für dich. Und zwar kommt die jetzt.
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0: Diese Woche wird es wieder richtig heiß. Und was ist also besser als können im See baden? Die Lena und ich kommen beide nicht von Luzern. Wir haben darum keine Ahnung, wo der beste Ort ist, zum zu baden. Darum haben wir uns heute bei dieser Hitze auf die Strasse von Luzern gewagt und sie mal ein fragen, wo denn die besten Badespots von Luzern sind.
2: Dabei ist fast alles gesagt worden. Also liebe LuzernerInnen, ihr seid euch wirklich nicht einig, wo man am besten baden kann.
3: Also das Lido ist recht gut.
4: Ich bin eigentlich nicht von Luzern, aber früher habe ich in Luzern gewohnt, da bin ich alle in die Aufschüttung gegangen.
5: Also, ich war immer im Lido.
6: Ich bin halt für den Basic eigentlich das Lido gegangen gern. Und wie heisst es da beim Seebad?
7: Drüss.
8: Drüss. Ja, Drüss.
9: Stadt Luzern habe ich leider keine. Und es ist halt das Lido, das recht gut ist. Und sonst Body, halt Wilersee.
2: Also was vor allem auffällt, man ist sich in Luzern überhaupt nicht einig, wo man gehen baden. Und eigentlich badet man da auch nicht so gern. Weil einerseits sind die Leute mega zurückhaltend, wenn man fragt, wo man unbedingt hingehen sollte, um zu baden. Und andererseits gehen die meisten eben gar nicht in die Stadt Luzern selber baden, sondern viele gehen lieber in die Reuss oder in einen Vorort von der Stadt in einen Badi. Also liebe Stadt Luzern, eure Badis müsst ihr in dem Fall nochmal genauer anschauen. Die sind bei den LuzernerInnen nämlich gar nicht so beliebt. Aber auch wenn die Meinung über die besten Body-Spots auseinandergehen, neumit ist man sich dann eben gleich einig. Und zwar wollten Lea und ich noch wissen, welche Body voll overrated ist. Und
6: was
2: dort haben wir vor allem eine Antwort
6: bekommen. Ich gehe halt trotzdem, aber es liegt auch.
2: Also, was ist unser Fazit?
0: Das Fazit ist, dass die Aufschütte und das Lido zwar basic, aber gut sind. Trotzdem auch ein bisschen overrated. Seebad ist cool, aber besser ist es, in Badis ein bisschen außerhalb der Stadt zu gehen. Der Geheimtipp ist es, nicht im See baden, sondern sich in der Rüssel treiben lassen.
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0: Stadtpolizei Zürich passt ihre Sicherheitsstandards an. Nach dem Vorfall im CSD in Berlin. Hä?
1: Du musst noch auf.
0: Genau, also die Stadtpolizei Zürich passt ihre Sicherheitsstandard an. Nach dem Vorfall im CSD in Berlin ist die Polizei auch wachsam für die Street Parade am 8. Juli. Das Sonnenlicht sollte durch ein Startup namens Reflect Orbital auch in der Nacht möglich sein. Das mit dem Satelliten, der einen Spiegel hat. Die US-Behörde FCC, Federal Communication Commission, hat ihnen gerade letztens Erlaubnis zum Ausprobieren gegeben. Im Kanton Zug gilt ein Feuerwerkverbot aufgrund der Trockenheit. Es besteht dadurch eine erhöhte Waldbrandgefahr. Der Kanton hat der Gemeinde Oberägeri aber eine Ausnahme für ihr Sommernachtsfest gewährt. Das führt zu Irritationen.
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0: Ja, Lena, wie sieht es aus mit dem Wetter?
1: Hey, wenn du heute den Himmel geschaut hast, dann sind dir wahrscheinlich die einzelnen Wolken aufgefallen und auch die mögen sich noch heben über den Verlauf des heutigen Abends. Wir haben heute Maximaltemperaturen von 28 Grad und morgen wird es sogar noch wärmer und morgen sind aber auch die Wolken von heute ganz verschwunden. Wir haben morgen maximal 30 Grad und momentan auf dem dreifachen Wetterdach haben wir noch fast 27 Grad.
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0: Und jetzt geht's weiter mit der Chiara Baba, Yannick.

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1: Liebe Lena, hast du einen Summer Song?
2: Hey, ja.
1: Erzähl.
2: Cold Charlie heißt mein Summer Song, den ich effektiv auf Radio Dreifach gefunden.
1: Oho, also sagst du, es lohnt sich ins Radio Dreifach zu hören?
2: Ja, unbedingt. Und man braucht doch einfach einen Summer Song.
1: Ja, das stimmt.
2: Was ist denn deine?
1: Hey, ich habe meinen gerade erst letztens entdeckt, und zwar heisst er Rahel. Also die Franzosen sagen das anders, aber ich kann kein Französisch, darum Rahel. Und das ist von so einem Künstler, der ist aus Kongo, und ich habe noch nie etwas von dem vorher gehört, aber der ist auf meiner TikTok For You Page gekommen mit seinem Banger, und seitdem habe ich einen Ohrwurm, und ich habe das Video meiner Kollegin geschickt, und jetzt sagen sie mir auch, ihre ganze For You Page ist voll. Also ich sage euch, maybe I sniffed something, und das wird ein neuer Trend, aber es ist mir auch egal, wenn nicht. Ich liebe einfach den Song, ich finde ihn toll.
2: Oh mein Gott, jetzt wollte ich nicht hören.
1: Ja, und das machen wir jetzt auch gerade. Ich höre zuerst den Rahel und nachher höre ich den Cold Charlie.
2: Hey, alles nehmen!
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0: Worship My Titties, Worship My Cock. Was ein legendärer Song. Für dich am Mikrofon, Lea, da auf, während der Stosszeit auf dreifach. Zeit für News.
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0: Die Stadtpolizei Zürich passt ihre Sicherheitsstandards an. Nach dem Vorfall im CSD in Berlin ist die Polizei auch wachsam für die Street Parade am 8. Juli. Der Lac de Bernon ist völlig ausgetrocknet und der Bodensee ist an einem Tiefstwert angekommen. Schon vor dem Sommer sind die möglichen Hitzewellen besprochen worden. Im Kanton Zug gilt unter anderem darum ein Feuerwerkverbot aufgrund der Trockenheit. Es besteht dadurch nämlich eine erhöhte Waldbrandgefahr. Der Kanton hat dann der Gemeinde Oberägeri aber eine Ausnahme für ihr Sommernachtsfest gewährt. Das führt zu Irritationen. Sonnenlicht kann jetzt durch Reflect Orbital auch in der Nacht möglich sein. Das mit Satelliten, die einen Spiegel haben. Die US-Behörde FCC, Federal Communication Commission, hat ihnen gerade letztens die Erlaubnis gegeben, um das mal auszuprobieren. So werden die Folgen für Mensch und Umwelt getestet. Man könnte dann per App an den gewünschten Standort Sonnenlicht projizieren lassen. Die AAS, American Astronomical Society, stellt sich aber dagegen. Sie sagen, dass man das Licht gar nicht so genau könnte bestimmen, weil es sich ja eh streut.
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0: Ja, Lena, wie sieht es aus mit dem Wetter?
2: Hey, momentan ist es noch ein bisschen bewölkt, aber die Wolke die verziehen sich dann in Richtung morgen. Wir haben Maximaltemperaturen von 28 Grad und morgen ohne Wolke wird es sogar noch ein bisschen wärmer mit Maximaltemperaturen von 30 Grad. Und dann Richtung Mittwoch wird es nochmal wärmer, wir haben dann sogar wieder eine Hitzewarnung draussen. Momentan auf dem Dreifach-Wetterdach haben wir aber immer noch mega warme 26 Grad.
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0: Hey Lena, wir haben erfolgreich unsere Zuhörer jetzt aus dem Feierabend begleitet.
2: Hey, und jetzt haben wir Feierabend. Also,
0: so schön.
2: Besser kann es nicht sein.
0: Nein. Ich wünsche euch jetzt noch ganz, ganz viel Spass beim weiter unsere super Musik hören.
2: Ja.
0: Also, ciao zusammen. Sagst du auch ciao?
2: Ciao. Sorry. Sorry, Mami.

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